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1: Die Nacht zeigt sich wechselnd bewölkt, vereinzelt mit Schauern und Gewittern bei Tiefstwerten zwischen 19 und 14 Grad. Ja, heute viele Wolken, zeitweise auch mal sonnig. Im Verlauf sind dann Schauer und Gewitter möglich, die vor allem im Bergland auch kräftiger ausfallen können. Topwerte heute 24 bis 28 Grad. Morgen meist wolkig, teils nass bis 25 und am Donnerstag meist freundlich bis 26 Grad.

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1: Die Nacht zeigt sich wechselnd bewölkt, vereinzelt mit Schauern und Gewittern bei Tiefstwerten zwischen 19 und 14 Grad. Ja, heute viele Wolken, zeitweise auch mal sonnig. Im Verlauf sind dann Schauer und Gewitter möglich, die vor allem im Bergland auch kräftiger ausfallen können. Topwerte heute 24 bis 28 Grad. Morgen meist wolkig, teils nass bis 25 und am Donnerstag meist freundlich bis 26 Grad.
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1: Ich bin Joshua Heisel. Guten Morgen. 2018 und 2022 hatte es das Aus in der Gruppenphase gegeben und dieses Mal ging es auch nicht viel weiter. Deutschland ist im 16. Finale der Fußball-WM nach einem 4:5 nach Elfmeterschießen an Paraguay gescheitert. Pia Wegner berichtet.
2: Nachdem das DFB-Team noch vor der Pause mit 0:1 in Rückstand geriet, rettete Kai Havertz die deutsche Mannschaft mit seinem 1:1-Ausgleich zwar noch in die Verlängerung, doch im Elfmeterschießen versagten ihm dann die Nerven. Auch Nick Woltemade und Jonathan Tah verschossen ihre Elfer und Paraguay damit durch ein 3:4 im Elfmeterschießen ins Achtelfinale. Der zwischenzeitige 2:1-Treffer von Jonathan Tah in der Verlängerung wurde wegen eines vermeintlichen Fouls wieder zurückgenommen.
1: Besoffen beim Bewerbungsgespräch, das kann bald für Grundsicherungsempfänger Leistungskürzungen bedeuten. Die Bundesagentur für Arbeit hat ihre Weisung an die Jobcenter aktualisiert. Demnach gilt es künftig als Pflichtverletzung, wenn Leistungsempfänger durch negatives Verhalten verhindern, dass sie von einem Arbeitgeber eingestellt werden. Das gilt neben Alkohol auch für ein stark ungepflegtes Auftreten. Die sächsischen Lebensmittelkontrolleure haben in den letzten 2 Jahren 20.000 Proben untersucht. 16% der Proben wurden beanstandet, etwa so viele wie in den 2 Jahren davor. Der Großteil der Verstöße betraf zum Beispiel Kennzeichnungsmängel. Nur in einem Sechstel der Fälle wurden Verunreinigungen gefunden. Ein letztes Mal zur Tanke, bevor der Sprit wieder teurer wird. Nach 2 Monaten läuft heute der Tankrabatt aus. Ab 1. Juli gilt dann wieder die alte Steuer auf Benzin und Diesel. Die Bundesregierung hatte wegen des Iran-Kriegs vorübergehend die Spritsteuer um rund 17 Cent gesenkt. Der Tankstellenverband BFT erwartet, dass die Preise wegen der 12-Uhr-Regel aber erst wieder ab Mittwochmittag steigen. In Monaco sind bei einer Explosion am Eingang eines Wohngebäudes 3 Menschen schwer verletzt worden, 2 davon lebensgefährlich. Kurz vor der Explosion soll jemand nach Medienberichten einen Rucksack abgestellt und dann die Flucht ergriffen haben. Der Verdächtige ist noch auf der Flucht. Frankreich und Monaco fahnden gemeinsam nach ihm.
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3: Guten Morgen. Ja, heute viele Wolken, zeitweise auch mal sonnig. Später sind Schauer und Gewitter nicht ausgeschlossen, die vor allem im Bergland auch kräftig ausfallen können. Topwerte liegen heute zwischen 24 und 28 Grad. Morgen der Mittwoch meist wolkig, teils nass bis 25 Grad und am Donnerstag meist freundlich bis 26 Grad.

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1: Mit Stella Stürmer einen schönen guten Morgen. Deutschland ist bei der Fußball-WM im 16. Finale ausgeschieden. Das DFB-Team verlor in Boston gegen Paraguay nach Elfmeterschießen mit 3:4. Nach 120 Minuten stand es 1:1. Kai Havertz hatte die Mannschaft von Trainer Julian Nagelsmann noch in die Verlängerung gerettet. Nachdem wegen Hitzeschäden seit Samstag keine Straßenbahn mehr gefahren ist, konnten die Leipziger Verkehrsbetriebe gestern die Linie 1 wieder aktivieren, mit geänderter Streckenführung. In den nächsten Tagen sollen nach und nach wieder mehr Bahnen rollen. In Zwickau-Mariental hat es gestern einen großen Feuerwehreinsatz gegeben. In einem Pharmabetrieb an der Galileestraße war hochätzende Jodwasserstoffsäure ausgetreten. Dabei wurden 3 Mitarbeiterinnen verletzt. Das Rahmenabkommen steht, jetzt soll verhandelt werden. US-Präsident Trump hat für heute Gespräche mit dem Iran in Katar angekündigt. Eine Bestätigung aus Teheran steht noch aus. Die Burg Rabenstein ist die beliebteste in Sachsen, wenn es um Kurzurlaube geht. Laut kurzurlaub.de holte sie 44 von 60 Punkten. Das bedeutet Platz 1 im Freistaat und Rang 12 deutschlandweit.
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2: Guten Morgen. Ja, heute viele Wolken, zeitweise auch mal sonnig. Später sind Schauer und Gewitter nicht ausgeschlossen, die vor allem im Bergland auch kräftig ausfallen können. Topwerte liegen heute zwischen 24 und 28 Grad. Morgen der Mittwoch meist wolkig, teils nass bis 25 Grad und am Donnerstag meist freundlich bis 26 Grad.
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3: Mit Stella Störmer einen schönen guten Morgen. Deutschland ist bei der Fußball-WM ausgeschieden. Das DFB-Team verlor in Boston gegen Paraguay im Elfmeterschießen mit 3:4. Kapitän Joshua Kimmich sagte bei Magenta TV:
4: Normal darf es gegen so einen Gegner, also bei allem Respekt, gar nicht ins Elfmeterschießen kommen. Wir haben 120 Minuten Zeit, hier 2 Tore zu machen. Und weil wir das nicht schaffen, verlieren wir dann das Spiel. Was dann im Elfmeterschießen passiert, ist dann Glück, Pech, natürlich auch ein bisschen Qualität, aber trotzdem haben wir das jetzt nicht unbedingt im Elfmeterschießen verloren. Wir hatten da die Chance noch zu gewinnen, aber wir müssen schon die Qualität haben und den Anspruch haben, das vorher zu lösen.
3: Nach 120 Minuten hatte es 1:1 gestanden. Den Ausgleich erzielte Kai Havertz. Nachdem wegen Hitzeschäden seit Samstag keine Straßenbahnen mehr gefahren sind, konnten die Leipziger Verkehrsbetriebe gestern die Linie 1 wieder aktivieren, mit geänderter Streckenführung. In den nächsten Tagen sollen nach und nach wieder mehr Bahnen rollen. Bei vielen Schienen und Weichen ist Fugenmasse geschmolzen und ausgelaufen. Sie müssen nun aufwendig gereinigt werden. Auch andere deutsche Städte wie Nürnberg und Würzburg haben mit gleichen Problemen zu kämpfen. Man wolle deshalb gemeinsam an einer Lösung arbeiten, hieß es. Wegen ausgetretener Jodwasserstoffsäure musste die Feuerwehr gestern mit 60 Kameraden nach Zwickau-Mariental ausrücken. Das Unglück war in einem Pharmabetrieb an der Galileestraße passiert. Der erste Alarm eines sogenannten Massenfalls an Verletzten bestätigte sich glücklicherweise nicht. Dennoch mussten 3 Angestellte ins Krankenhaus gebracht werden. 8 weitere Personen klagten über Atemwegsbeschwerden. Die B95 südlich von Chemnitz wird ab heute Nachmittag wieder für den Verkehr freigegeben. Einzelheiten von Sandra Petzold.
5: Seit dem 7. April war auf dem 1,5 Kilometer langen Teilstück am Hartauer Berg neuer Asphalt aufgezogen worden. Zudem wurden die Entwässerungsanlagen und Randstreifen instand gesetzt. Die Strecke erhielt neue Schutzplanken, Markierungen und Beschilderung. Die Kosten lagen bei knapp 1 Million Euro. Damit gehen die Bauarbeiten auf diesem Abschnitt nach fast 3 Monaten zu Ende. Für Autofahrer ist die wichtige Verbindung südlich von Chemnitz dann wieder frei befahrbar.
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6: Wechselnd bewölkt, örtlich Schauer, vereinzelt Gewitter, 25 bis 29 Grad. Morgen viele Wolken, zeitweise Regen und Gewitter. Später wird's auflockern, 22 bis 25 Grad.
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6: Die Straße zwischen Falkenhain und Mumsdorf ist gesperrt, dort ist die Feuerwehr im Einsatz.
7: Guten Morgen, Sachsen!
6: Dienstag, der 30. Juni. Schön, dass Sie bei uns sind. Hier gibt es 70er, 80er und die schönsten Schlager. Ich bin Stefan Bodinos, spiele Ihnen gleich Roland Kaiser. Zuvor Susan Ray.

0: 6.14 Uhr, guten Morgen, hier ist Antenne Sachsen. Für mich war es eine kurze Nacht, vielleicht für Sie auch, wenn Sie Fußball geschaut haben. Ja, bitteres Ende für Deutschland bei der Fußball-WM. Bereits im 16. Finale gegen Paraguay ist nun Endstation. Im Elfmeterschießen verlor unser Team mit 3:4. Nach dem Aus in der Gruppenphase 2018 und 2022 ist es diesmal zwar eine Runde weitergegangen, aber das wird kaum jemanden trösten. Die große Frage ist, wie geht's jetzt weiter mit Julian Nagelsmann? Der Bundestrainer schließt einen Rücktritt bei Magenta TV aus.
1: Ich möchte es weitermachen, ich stehe bereit. Aber ja, im Fußball hat man das Ding jetzt nicht alle selber in der Hand. Sondern wenn der DFB das möchte, dann bereite ich sehr gerne auch die EM vor und die Nations League. Und wenn sie es nicht möchten, dann müssen sie es mir sagen.
0: Der Vertrag von Julian Nagelsmann läuft noch bis 2028. Ja, Deutschland schaut sich die besten Fußballnationen jetzt mal wieder aus der Ferne an. Und der Traum vom WM-Finale ist geplatzt. Das war schon bitter heute früh, so gegen 1.30 Uhr. Da stand es ja fest, wie als wenn jemand mit einer Abrissbirne kommt, wie im Film Die Legende von Paul und Paula. Hier sind die Pudis auf Antenne Sachsen.

0: Antenne Sachsen, gleich mit Musik aus den 70ern von Smokey.
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5: Mit Stella Stürmer einen schönen guten Morgen. Heute endet der Tankrabatt. 2 Monate hatte die Bundesregierung die Steuern auf Benzin und Diesel runtergesetzt. An den meisten Tankstellen dürfte noch der steuervergünstigte Sprit in den Zapfsäulen stecken. Das heißt, die Preise dürften eigentlich nicht so rasch steigen und aufgrund des entspannteren Ölmarktes auch ohne Tankrabatt fairerweise unter 2 Euro bleiben. Ab sofort können Leipziger Eltern Online-Termine für die Schulaufnahmeuntersuchung 2027 vereinbaren. Die Stadt empfiehlt, diesen Termin idealerweise noch vor der Anmeldung an einer Grundschule wahrzunehmen. Der neue Bürgermeister von Wilsdruf, Carsten Jahn, wird heute feierlich in sein Amt eingeführt. Der 46-Jährige war im April gewählt worden. Er löst Ralf Rother ab, der in den sächsischen Landkreis nach Dresden wechselt. Görlitz schickt Post nach Hollywood. Mit der Postkartenkampagne sollen Filmproduktionen für Girlywood begeistert werden. Rund 100 Produzenten, Regisseure und Location Manager in den USA und Großbritannien wurden angeschrieben.
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0: Wechselnd bewölkt, örtlich Schauer, vereinzelt Gewitter, 25 bis 29 Grad. Morgen viele Wolken, zeitweise Regen und Gewitter. Später wird's auflockern, 22 bis 25 Grad.
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0: Die Straße zwischen Falkenhain und Mumsdorf ist gesperrt, dort ist die Feuerwehr im Einsatz.
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0: Guten Morgen, hier ist Antenne Sachsen um 6.42 Uhr. Die Lufthansa feiert dieses Jahr 100-jähriges Jubiläum. Und jetzt hören wir einen Österreicher, der in Wien geboren wurde. Er starb auch dort im Alter von 84 Jahren und wäre heute 100 Jahre alt geworden. Was würde er sich wünschen? Zu Lebzeiten sagte er:
1: Gesundheit auf jeden Fall, das wünscht sich ja jeder Mensch. Und dass die Menschheit, wohl da habe ich die Hoffnung schon aufgegeben, dass sie endlich gescheiter wird und nicht diese schöne Welt zerstört, weil ich glaube, irgendwann wird diese Welt unbewohnbar werden durch den Menschen, durch seine Profitgier, durch seine Gemeinheit und seine Blödheit. Und wir werden das Schicksal der Dinosaurier erleiden. Das ist meine feste Überzeugung, so schlimm das jetzt klingt.
0: Und, haben Sie ihn erkannt? Peter Alexander. Jetzt auf Antenne Sachsen einer seiner schönsten Schlager. Ich zähle täglich meine Sorgen.

0: Antenne Sachsen gleich mit Gigi Anderson.
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9: Mit Stella Stürmer einen schönen guten Morgen. Bei Spielern wie Fans ist die Enttäuschung groß nach dem WM-Aus der deutschen Fußballnationalmannschaft gegen Paraguay. Mit 3:4 verlor das DFB-Team sein 16. Finale im Elfmeterschießen. Was bedeutet das für die Zukunft von Bundestrainer Nagelsmann? Mehr von Thomas Bremser aus Boston.
10: Nach der ersten Horror-Halbzeit spurtet Julian Nagelsmann in die Kabine. Dann sieht er gelb wegen Meckerns. Nach dem Spiel sitzt er dann zusammengesackt auf der Bank. Nach der erneuten WM-Blamage macht er aber klar, er will Bundestrainer bleiben. Ob der DFB ihn lässt, das ist eine andere Frage. Rudi Völler und Co. wollen sich in den kommenden Tagen zusammensetzen.
9: Danke, Thomas. Wir bleiben noch kurz bei der Fußball-WM in Nordamerika. Auch die Niederlande sind aus dem Turnier ausgestiegen. Gegen Marokko verloren sie ebenfalls im Elfmeterschießen mit 2:3. Noch gestern Abend war außerdem Brasilien ins Achtelfinale eingezogen nach einem 2:1 gegen Japan. Ein großer Polizeieinsatz hat gestern in Oberlungwitz für Aufsehen gesorgt. Jannis Müller, was war da los?
11: Ja, am Nachmittag hatte ein Zeuge gemeldet, dass auf einem Grundstück an der Hofer Straße ein Mann mit einer Schusswaffe hantiere und geschossen habe. Die Einsatzkräfte konnten den 82-Jährigen in seiner Wohnung stellen. Dort wurden zwei Schreckschusswaffen gefunden. Da sich der Mann in einem psychischen Ausnahmezustand befand, wurde er in eine Klinik eingeliefert. Eine konkrete Gefahr für die Bevölkerung habe zu keiner Zeit bestanden, so eine Polizeisprecherin.
9: Wer auf der A4 aus Richtung Bautzen unterwegs ist und in Burkau runter will oder dort auf die Autobahn in Richtung Dresden will, hat ab heute schlechte Karten. Auf- und Abfahrt werden erneuert. Sie bleiben deshalb bis zum 27. Juli gesperrt. Umleitungen sind ausgeschildert, mehr zum Verkehr gleich von Uwe. Betrunken beim Bewerbungsgespräch? Das kann bald für Grundsicherungsempfänger Leistungskürzungen bedeuten. Die Bundesagentur für Arbeit hat ihre Weisung an die Jobcenter aktualisiert. Demnach gilt es künftig als Pflichtverletzung, wenn Leistungsempfänger durch negatives Verhalten verhindern, dass sie von einem Arbeitgeber eingestellt werden. Das gilt neben Alkohol auch für ein stark ungepflegtes Auftreten.
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0: Wechselnd bewölkt, örtlich Schauer, vereinzelt Gewitter, 25 bis 29 Grad. Morgen viele Wolken, zeitweise Regen und Gewitter. Später wird's auflockern, 22 bis 25 Grad.
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0: Berufsverkehr auf den Straßen, außerdem auf der A17 Prag Richtung Dresden eine Fahrzeugpanne auf der Standspur zwischen Pirna und der Müglitztalbrücke. Dort auch Fußgänger auf der Fahrbahn. Ein Feuerwehreinsatz in Chemnitz auf der Thalheimer Straße und auf der Straße zwischen Mumsdorf und Falkenhain. Geblitzt wird in Leipzig am Sportforum unter der Brücke.
12: Guten Morgen, Sachsen!
0: Ja, die Nacht liegt hinter uns. Ich hoffe, Sie haben gut geschlafen. Und eine Nacht liegt vor uns, eine musikalische Sommernacht.

Cora auf Antenne Sachsen. Vorsicht, Holzlatten auf der A72. Hof Richtung Chemnitz zwischen Zwickau West und Zwickau Ost. Außerdem ist auf der R4 Richtung Dresden ab sofort die Auf- und Abfahrt Burkau wegen Bauarbeiten gesperrt. Jetzt Gilbert O'Sullivan.

0: Viertel acht, guten Morgen, ist Antenne Sachsen. Deutschland ist raus, die Fußball-WM ist für uns frühzeitig zu Ende. Es gab ein Elfmeterschießen im 16. Finale gegen Paraguay und es war am Ende ein Spiel zum Vergessen, ne? Jens Umbreit?
1: Ganz bitter, wir sind keine Turniermannschaft mehr. Wir können keine Elfmeterschießen mehr und wir können damit auch keine Fußball-WM mehr. Deutschland war bei Elfmeterschießen bei einer Weltmeisterschaft bislang ungeschlagen. Das hat sich heute Nacht geändert. Aber eigentlich darfst du es so weit gar nicht kommen lassen. Deutschland darf nicht gegen Paraguay ins Elfmeterschießen. Und die Südamerikaner, die hatten es darauf ausgelegt. Die wollten nur das erreichen. Deutschland fand gar kein Mittel gegen Paraguay. Das war langsam, das war langweilig, das war lethargisch. Paraguay stand tief, Deutschland hatte den Ball und fiel gegen diesen Gegner immer wieder auf die Nase. Wie schon gegen Ecuador. Nichts gelernt. In der 42. Minute ging Paraguay sogar in Führung. Julio Enciso, eigentlich kein Kopfball, Ungeheuer, 1,73 Meter ist der groß, der war völlig frei im Strafraum. Ein Geschenk der deutschen Defensive. Kai Havertz schaffte zumindest mit einem Kopfball in der zweiten Halbzeit den Ausgleich. Mehr kam nicht. In der Verlängerung traf dann Jonathan Tah zum 2:1. Doch der VAR erkannte das Tor ab. Ein Foul von Waldemar Anton am Torhüter soll vorgelegen haben. Das wird heiß diskutiert. Und im Elfmeterschießen schließlich versagten Havertz, Woltemade und Tah die Nerven und damit fliegt Deutschland nach Hause.
0: Ja, gegen 1.30 Uhr war das Spiel erst zu Ende, also für viele war es eine kurze Nacht. Hätte ich das Ergebnis vorher gewusst, dann wäre ich natürlich früher ins Bett gegangen. Antenne Sachsen jetzt mit Toto.

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1: Mit Stella Störmer einen schönen guten Morgen. Die B95 südlich von Chemnitz wird ab heute Nachmittag wieder freigegeben. Seit April wurde am Hartauer Berg neuer Asphalt aufgezogen. Auch Entwässerungsanlagen, Bankette, Schutzplanken, Markierungen und Beschilderung wurden erneuert. Die Kosten lagen bei knapp 1 Million Euro. Heftige Unwetter haben auch in Schwarzenberg für Schäden gesorgt. Laut Stadt musste die Freiwillige Feuerwehr Sonntagnachmittag vor allem in den Stadtteilen Neuwelt, Hofgarten und Pöhlau umgestürzte Bäume und große Äste beseitigen. Nach 2 Monaten läuft heute der sogenannte Tankrabatt aus. Weiterhin gilt aber die Regel, dass Tankstellen ihre Preise nur einmal pro Tag um 12 Uhr mittags anheben dürfen. Preissenkungen sind immer erlaubt. Bundeskanzler Merz hat sich nach den tödlichen Schüssen im niedersächsischen Stade tief betroffen gezeigt. Er sei erschüttert bis ins Mark, das schrieb der CDU-Politiker auf X. Bei dem Angriff in einer Jugendhilfeeinrichtung soll ein 45-Jähriger aus dem Raum Hannover 6 Mitarbeitende erschossen haben. Hintergrund ist wohl ein Sorgerechtsstreit. Zahlreiche Schülerinnen und Schüler ab der 7. Klasse beteiligen sich heute wieder am Aktionstag Genial Sozial. Sie jobben im Supermarkt, bei Unternehmen oder beim Ordnungsamt und spenden ihren Arbeitslohn für soziale Projekte in den Städten, Sachsen und weltweit.
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2: Wechselnd bewölkt, örtlich Schauer, vereinzelt Gewitter, 25 bis 29 Grad. Morgen viele Wolken, zeitweise Regen und Gewitter. Später wird's auflockern, 22 bis 25 Grad.
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2: Berufsverkehr auf den Straßen. Außerdem ist auf der A4 Görlitz Richtung Dresden die Auf- und Abfahrt Burkau ab sofort wegen Bauarbeiten gesperrt. Auf der A13 Richtung Berlin, Unfall auf der Standspur zwischen Ruhland und Schwarzheide. A17 Richtung Dresden, Fahrzeugpanne zwischen Pirna und der Müglitztalbrücke. Auf der A72 Leipzig Richtung Chemnitz, ein Pannenfahrzeug zwischen Zwenkau und Röther im Baustellenbereich. Ein Unfall in Dresden auf der Ammonstraße Richtung Tunnel Wiener Platz. Geblitzt wird in Chemnitz auf der Annaberger Straße stadteinwärts und in Leipzig auf der Georg-Schumann-Straße stadteinwärts.
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0: Guten Morgen, 7.44 Uhr, gleich 7:45. Hier ist Antenne Sachsen mit 70ern, 80ern und den schönsten Schlagern. Jetzt hören wir die Münchner Freiheit. Bekannt geworden mit dem Sänger Stefan Zauner. Er feiert heute seinen 74. Geburtstag und der ist ja nie als Macho in Erscheinung getreten, sondern eher so zurückhaltend, verständnisvoll, auch was die Liedtexte angeht. Wie kommt das?
1: Mein Vater war auch so sehr zurückhaltend in seiner Art als Autodidakt, auch sehr kreativ und hat mir da sehr viel vermitteln können. Und das liegt natürlich auch an dem Umgang, wie meine Eltern zu mir und meinem Bruder waren, was ich jetzt dann so weitergebe.

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1: Antenne Sachsen gleich mit den Bee Gees.
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12: Mit Stella Stürmer einen schönen guten Morgen. Die Fußball-Weltmeisterschaft der Männer ist für die deutsche Nationalmannschaft zu Ende. Gegen Außenseiter Paraguay hat das DFB-Team das 16. Finale 3:4 im Elfmeterschießen verloren. Bundestrainer Nagelsmann betonte kurz nach dem Spiel, dass er gerne als Coach weitermachen würde.
13: Ich stehe zur Verfügung, wenn der DFB das möchte, dann mache ich die EM28 und wenn nicht, dann müssen sie es mir sagen.
12: Vorhin sind außerdem noch die Niederlande ausgeschieden mit 2:3 im Elfmeterschießen gegen Marokko. Nach der Gewalttat in einer Jugendhilfeeinrichtung im niedersächsischen Stade hat Bundeskanzler Merz sein Mitgefühl ausgedrückt. Die Nachricht erschüttere bis ins Mark, schrieb Merz auf der Plattform X. Ein 45-jähriger Deutscher mit türkischen Wurzeln hatte gestern 4 Frauen und 2 Männer in der Einrichtung erschossen. Katrin Müller berichtet.
14: Viele Menschen, die helfen und schützen wollten, hätten ihr Leben verloren oder seien verletzt worden, schrieb Kanzler Merz. Sein Mitgefühl gelte den Opfern und ihren Angehörigen. Bei den Todesopfern handelt es sich laut Polizei um Mitarbeiterinnen und Mitarbeiter der Jugendhilfeeinrichtung. Hintergrund der Tat ist vermutlich ein Sorgerechtsstreit.
12: Aus dem Bürgergeld wird morgen die Grundsicherung. Bundesarbeitsministerin Baas hat die Reform in der Neuen Osnabrücker Zeitung verteidigt. Wer Hilfe braucht, werde sie auch weiter bekommen. Aber, so die SPD-Politikerin, wer arbeiten kann, müsse sich auch darum kümmern. Heftige Unwetter haben auch in Schwarzenberg für Schäden gesorgt. Inzwischen hat die Stadt Bilanz gezogen. So musste die Freiwillige Feuerwehr am Sonntagnachmittag zu insgesamt 10 Einsätzen ausrücken, meist um umgestürzte Bäume und große Äste in den Stadtteilen Neuwelt, Hofgarten und Pöhler zu beseitigen. Hier und da sei der Bauhof noch immer mit Aufräumen beschäftigt. Außerdem würden vorsichtshalber Bäume gefällt, deren Standsicherheit gefährdet sei. Das Christian-Weise-Gymnasium in Zittau ist Sieger im bundesweiten Energiesparmeisterwettbewerb. Dafür erhält die Schule 2.500 Euro. Schulleiter Ingo Elmenthaler.
15: Wir haben uns beteiligt an dem Wettbewerb mit über 20.000 gepflanzten Bäumen hier in der Region, vor allen Dingen im Zittauer Stadtwald, also im Zittauer Gebirge. Außerdem haben wir uns beworben mit unseren seit Jahren stattfindenden For the Planet Akademien und natürlich auch in besonderem Maße mit den Aktivitäten, die wir als Klimaschule im Schuljahr durchführen.
12: Vom Preisgeld wollen die Zittauer weitere Bäume pflanzen.
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1: Wechselnd bewölkt, örtlich Schauer, vereinzelt Gewitter, 25 bis 29 Grad. Morgen viele Wolken, zeitweise Regen und Gewitter. Später wird's auflockern, 22 bis 25 Grad.
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1: Berufsverkehr auf den Straßen. Außerdem auf der A4 Görlitz Richtung Dresden ist die Auf- und Abfahrt Burkau ab sofort wegen Bauarbeiten gesperrt. Auf der A72 Leipzig Richtung Chemnitz ein Pannenfahrzeug zwischen Zwenkau und Rötha in der Baustelle. Geblitzt wird in Dresden auf der Strehlener Straße, in Chemnitz auf der Annaberger Straße und in Leipzig auf der Georg-Schumann-Straße. Kommen Sie gut in den Dienstag mit 70ern, 80ern und den schönsten Schlagern. Wir hören gleich Matthias Reim zuvor aus den 70ern.

0: 8.15 Uhr, Viertel neun.
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0: Bitte Bernd und Uriah Heep hören wir jetzt mit Lady in Black.
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0: Dieser Sender heißt Antenne Sachsen und wir haben gleich für Sie Kerstin Ott.
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7: Mit Stella Stürmer einen schönen guten Morgen. Heute endet der Tankrabatt. 2 Monate hatte die Bundesregierung die Steuern auf Benzin und Diesel runtergesetzt. An den meisten Tankstellen dürfte noch der steuervergünstigte Sprit in den Zapfsäulen stecken. Das heißt, die Preise dürften eigentlich nicht so schnell steigen und aufgrund des entspannteren Ölmarktes auch ohne Tankrabatt fairerweise unter 2 Euro bleiben. Ab sofort können Leipziger Eltern Online-Termine für die Schulaufnahmeuntersuchung 2027 vereinbaren. Die Stadt empfiehlt, diesen Termin idealerweise noch vor der Anmeldung an einer Grundschule wahrzunehmen. Der neue Bürgermeister von Wilsdruf, Carsten Hahn, wird heute feierlich in sein Amt eingeführt. Der 46-Jährige war im April gewählt worden. Er löst Ralf Rother ab, der in den Sächsischen Landkreistag nach Dresden wechselt. Das Rahmenabkommen steht. Jetzt soll verhandelt werden. US-Präsident Trump hat für heute Gespräche mit dem Iran in Katar angekündigt. Eine Bestätigung aus Teheran steht aber noch aus. Görlitz schickt Post nach Hollywood. Mit der Postkartenkampagne sollen Filmproduktionen für Girlywood begeistert werden. Rund 100 Produzenten, Regisseure und Location Manager in den USA und Großbritannien wurden angeschrieben.
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0: Wechselnd bewölkt, örtlich Schauer, vereinzelt Gewitter, 25 bis 29 Grad. Morgen viele Wolken, zeitweise Regen und Gewitter. Später wird's auflockern, 22 bis 25 Grad.
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0: A13 Richtung Dresden, defekter LKW in der Abfahrt Großrehschen. Dann Aquaplaning-Gefahr auf der A72 zwischen Plauen Ost und Plauen Süd. Die Straße zwischen Falkenhain und Mumsdorf ist gesperrt und ist die Feuerwehr im Einsatz. Geblitzt wird in Dresden auf der Strehlener Straße, Leipzig 2-Naundorfer Straße und zwischen Oschatz und Wermsdorf ein Blitzer am Abzweig Malis.
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0: Guten Morgen, hier ist Antenne Sachsen. Viermal wurde Deutschland Fußball-Weltmeister, deswegen vier Sterne auf dem Trikot. Aber ein fünfter Stern kommt dieses Jahr nicht dazu. Aus Ende.
1: Wir hatten alles in der eigenen Hand gehabt und ich bin auch der Meinung, dass wir die richtigen Spieler da hatten, um das besser auf den Platz zu bringen. Aber als Mannschaft haben wir es nicht hingekriegt, hier besseren Fußball zu zeigen dann.
0: Torhüter Manuel Neuer bei Magenta TV nach dem Aus von Deutschland. Es wurde gegen Paraguay gespielt und das Elfmeterschießen hat's entschieden. Wir sind also raus, leider. Vielleicht war die Angst vor Frankreich im Achtelfinale zu groß. Ja, in Österreich ist auf jeden Fall die Schadenfreude groß, aber übermorgen, da spielen die Ösis dann gegen Spanien. Mal sehen, wer da am Ende lacht. Musik aus Österreich jetzt von Reinhard Fendrich auf Antenne Sachsen. Ja.

0: Antenne Sachsen gleich mit Gloria Gaynor und I Will Survive.
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4: Mit Stella Stürmer einen schönen guten Tag. Trotz der neuen militärischen Eskalation in der Straße von Hormus könnte es heute zwischen den USA und dem Iran wieder Gespräche geben. Nach Angaben von US-Präsident Trump sollen sie in Katar stattfinden. Der Iran bestätigte das nicht. Die beiden Länder hatten sich zuletzt wieder gegenseitig angegriffen, trotz der Waffenruhe, die Teil des Rahmenabkommens ist. Ein großer Polizeieinsatz hat gestern in Oberlungwitz für Aufsehen gesorgt. Jannis Müller, was war da los?
5: Ja, am Nachmittag hatte ein Zeuge gemeldet, dass auf einem Grundstück an der Hofer Straße ein Mann mit einer Schusswaffe hantiere und geschossen habe. Die Einsatzkräfte konnten den 82-Jährigen in seiner Wohnung stellen. Dort wurden zwei Schreckschusswaffen gefunden. Da sich der Mann in einem psychischen Ausnahmezustand befand, wurde er in eine Klinik eingeliefert. Eine konkrete Gefahr für die Bevölkerung habe zu keiner Zeit bestanden, so eine Polizeisprecherin.
4: Viele Zwickauer haben sich gestern Abend über beißenden Geruch in der Stadt beschwert. In den sozialen Netzwerken wurde über die Ursache spekuliert. Laut Feuerwehr stammte die Geruchsbelästigung von einem Waldbrand in Meuselwitz. Dort brennt es seit Samstag auf einem ehemaligen Kohlebergbaugelände. Das Feuer ist zwar unter Kontrolle, die Löscharbeiten dauern aber auch noch heute an, weil alte Kohlereste im Boden immer wieder Glutnester entstehen lassen. Für das Altenburger Land gilt weiterhin eine Warnung vor dem Rauch. Und Deutschland ist bei der Fußball-WM ausgeschieden. Das DFB-Team verlor in Boston gegen Paraguay im Elfmeterschießen mit 3:4. Kapitän Joshua Kimmich sagte bei Magenta TV:
6: Normal darf es gegen so einen Gegner, also bei allem Respekt, gar nicht ins Elfmeterschießen kommen. Wir haben 120 Minuten Zeit, hier 2 Tore zu machen. Und weil wir das nicht schaffen, verlieren wir dann das Spiel. Was dann im Elfmeterschießen passiert, ist dann Glück, Pech, natürlich auch ein bisschen Qualität, aber trotzdem haben wir das jetzt nicht unbedingt im Elfmeterschießen verloren. Wir hatten da die Chance noch zu gewinnen, aber wir müssen schon die Qualität haben und den Anspruch haben, das vorher zu lösen.
4: Nach 120 Minuten hatte es 1:1 gestanden. Den Ausgleich erzielte Kai Havertz. Und auch die Niederlande sind aus dem Turnier ausgeschieden. Gegen Marokko verloren sie, ebenfalls im Elfmeterschießen, mit 2:3. Und noch gestern Abend war außerdem Brasilien ins Achtelfinale eingezogen, nach einem 2:1-Sieg gegen Japan.
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0: Wechselnd bewölkt, örtlich Schauer, vereinzelt Gewitter, 25 bis 29 Grad. Morgen viele Wolken, zeitweise Regen und Gewitter. Später wird's auflockern, 22 bis 25 Grad.
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0: A17 Richtung Prag, Reifenteile und ein defekter LKW an der Abfahrt Pirna. Auf der A72 Richtung Hof stockt's zwischen Dreieck Hochfranken und Hof Nord. 17 Minuten dauert's länger. Zwischen den A13 Abfahrten Klettwitz und Großrilschen ist ja die L55 und dort gab es einen Unfall. Momentan Vollsperrung, Rettungshubschrauber ist im Einsatz. Geblitzt wird in Ehrenfriedersdorf auf der B95 Richtung Annaberg, kurz vor der Tankstelle, in Leipzig auf der 2 Nauendorfer Straße und in Dresden der Superblitzer auf der Strehlener Straße.
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0: Dienstag, der 30. Juni, ich bin Stefan Bodinos, spiele gleich Blue System mit Sorry Little Sarah. Zuvor Roland Kaiser zum Mitsingen. Sie

0: Aber auf Antenne Sachsen mit Money, Money, Money. Und um Moneten geht's ja vor allem im Profifußball und eben bei dieser Fußball-Weltmeisterschaft. Und unsere sehr gut bezahlten Fußballer müssen nach Hause fahren. Deutschland ist raus. 16-Finale gegen Paraguay. Die Entscheidung fiel im Elfmeterschießen. Das war ein Abend zum Vergessen. Ah, Jens Umbreit?
1: Ganz bitter, wir sind keine Turniermannschaft mehr. Wir können keine Elfmeterschießen mehr und wir können damit auch keine Fußball-WM mehr. Deutschland war bei Elfmeterschießen bei einer Weltmeisterschaft bislang ungeschlagen. Das hat sich heute Nacht geändert. Aber eigentlich darfst du es so weit gar nicht kommen lassen. Deutschland darf nicht gegen Paraguay ins Elfmeterschießen. Und die Südamerikaner, die hatten es darauf ausgelegt. Die wollten nur das erreichen. Deutschland fand gar kein Mittel gegen Paraguay. Das war langsam, das war langweilig, das war lethargisch. Paraguay stand tief, Deutschland hatte den Ball und fiel gegen diesen Gegner immer wieder auf die Nase. Wie schon gegen Ecuador. Nichts gelernt. In der 42. Minute ging Paraguay sogar in Führung. Julio Enciso, eigentlich kein Kopfball, ungeheuer, 1,73 Meter ist der groß, der war völlig frei im Strafraum. Ein Geschenk der deutschen Defensive. Kai Havertz schaffte zumindest mit einem Kopfball in der zweiten Halbzeit den Ausgleich. Mehr kam nicht. In der Verlängerung traf dann Jonathan Tah zum 2:1. Doch der VAR erkannte das Tor ab. Ein Foul von Waldemar Anton am Torhüter soll vorgelegen haben. Das wird heiß diskutiert. Und im Elfmeterschießen schließlich versagten Havertz, Waldemade und Tah die Nerven. Und damit fliegt Deutschland nach Hause.
0: Wie auch die Niederlande, die haben gegen Marokko verloren. Antenne Sachsen jetzt mit Katrina and the Waves, Walking on Sunshine.

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1: Mit Stella Störmer einen schönen guten Morgen. Heute endet der Tankrabatt. 2 Monate hatte die Bundesregierung die Steuern auf Benzin und Diesel runtergesetzt. An den meisten Tankstellen dürfte noch der steuervergünstigte Sprit in den Zapfsäulen stecken. Das heißt, die Preise dürften eigentlich nicht so schnell steigen und aufgrund des entspannteren Ölmarktes auch ohne Tankrabatt fairerweise unter 2 Euro bleiben. Ab sofort können Leipziger Eltern Online-Termine für die Schulaufnahmeuntersuchung 2027 vereinbaren. Die Stadt empfiehlt, diesen Termin idealerweise noch vor der Anmeldung an einer Grundschule wahrzunehmen. Der neue Bürgermeister von Wilsdruf, Carsten Hahn, wird heute feierlich in sein Amt eingeführt. Der 46-Jährige war im April gewählt worden. Er löst Ralf Rother ab, der in den Sächsischen Landkreistag nach Dresden wechselt. Das Rahmenabkommen steht. Jetzt soll verhandelt werden. US-Präsident Trump hat für heute Gespräche mit dem Iran in Katar angekündigt. Eine Bestätigung aus Teheran steht aber noch aus. Görlitz schickt Post nach Hollywood. Mit der Postkartenkampagne sollen Filmproduktionen für Girlywood begeistert werden. Rund 100 Produzenten, Regisseure und Location Manager in den USA und Großbritannien wurden angeschrieben.
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2: Wechselnd bewölkt, örtlich Schauer, vereinzelt Gewitter, 25 bis 29 Grad. Morgen viele Wolken, zeitweise Regen und Gewitter. Später wird's auflockern, 22 bis 25 Grad.
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2: A4 Görlitz Richtung Dresden, Baustellenstau zwischen Pulsnitz und dem Dreieck Dresden-Nord. 10 Minuten dauert's länger. A72 Richtung Hof, 4 Kilometer Stau zwischen Dreieck Hochfranken und Hof-Nord. 20 Minuten dauert's länger. Dann gab es einen Unfall auf der L55 in Höhe der A13 Abfahrt Klettwitz. In Elsterwerda ein Unfall auf der Heidaer Straße. Geblitzt wird in Görlitz auf der Kastanienallee, Dresden-Strehlener Straße und in Leipzig auf der Zweinauendorfer Straße.
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0: Irene Cara auf Antenne Sachsen. Schönen guten Morgen. Die Lufthansa feiert dieses Jahr 100-jähriges Jubiläum. Und jetzt hören wir einen Österreicher, der in Wien geboren wurde. Er starb auch dort im Alter von 84 Jahren und wäre heute 100 Jahre alt geworden. Was würde er sich wünschen? Zu Lebzeiten sagte er:
1: Gesundheit auf jeden Fall. Das wünscht sich ja jeder Mensch. Und dass die Menschheit, wohl da habe ich die Hoffnung schon aufgegeben, dass sie endlich gescheiter wird und nicht diese schöne Welt zerstört, weil ich glaube, irgendwann wird diese Welt unbewohnbar werden durch den Menschen, durch seine Profitgier, durch seine Gemeinheit und seine Blödheit. Und wir werden das Schicksal der Dinosaurier erleiden. Das ist meine feste Überzeugung, so schlimm das jetzt klingt.
0: Und, haben Sie ihn erkannt? Peter Alexander. Jetzt auf Antenne Sachsen einer seiner schönsten Schlager, komponiert von Ralf Siegel, getextet von Bernd Meinunger. Der Papa wird's schon richten.

0: Antenne Sachsen gleich mit der Euros Corporation aus den 70ern. Rock the Boat.
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13: Mit Stella Stürmer einen schönen guten Tag. Die Probleme mit den Straßenbahnen. Sie werden die Leipziger noch eine Weile beschäftigen. Von Samstag bis gestern Abend sind keine mehr gefahren, weil durch die Hitze bei vielen Schienen und Weichen Fugenmasse herausgelaufen ist. Sie müssen aufwendig gereinigt werden. Die Sprecherin der Verkehrsbetriebe Katja Glass sagte uns:
14: Wir konnten gestern Abend die erste Bahn in einen Betrieb übernehmen. Das ist die Linie 1. Damit setzen wir das Ziel um, die Randbereiche wieder mit der Innenstadt zu verbinden. Wir gehen davon aus, dass wir jetzt jeden Tag weitere Linien an den Start bringen, um den Menschen die Möglichkeit zu bieten, die Innenstadt wieder zu erreichen.
13: Wie lange es dauert, bis alle Straßenbahnen wieder fahren, könne man aktuell noch nicht abschätzen. Vermutlich einige Tage. Die B95 südlich von Chemnitz wird ab heute Nachmittag wieder für den Verkehr freigegeben. Die Einzelheiten hat Sandra Petzold.
15: Seit dem 7. April war auf dem 1,5 Kilometer langen Teilstück am Hartauer Berg neuer Asphalt aufgezogen worden. Zudem wurden die Entwässerungsanlagen und Randstreifen instand gesetzt. Die Strecke erhielt neue Schutzplanken, Markierungen und Beschilderung. Die Kosten lagen bei knapp 1 Million Euro. Damit gehen die Bauarbeiten auf diesem Abschnitt nach fast 3 Monaten zu Ende. Für Autofahrer ist die wichtige Verbindung südlich von Chemnitz dann wieder frei befahrbar.
13: Millionen Menschen haben das WM aus der deutschen Fußballnationalmannschaft im ZDF verfolgt, trotz der späten Anstoßzeit von 22.30 Uhr. Im Schnitt waren es gut 17,5 Millionen Zuschauer. Das ist die geringste Zahl aller 4 WM-Spiele Deutschlands. An der Spitze steht das 7:1 gegen Curaçao mit rund 23,4 Millionen Zuschauern. Für Magenta TV, das parallel alle Spiele überträgt, gibt es keine veröffentlichten Einschaltquoten. Die Burg Rabenstein ist die beliebteste in Sachsen, wenn es um Kurzurlaube geht. Das haben die Experten des Online-Portals kurzurlaub.de ermittelt. In einer Umfrage wurden unter anderem Lage, Geschichte, touristische Angebote und die Anfahrt bewertet. Rabenstein bekam 44 von 60 möglichen Punkten. Das bedeutet Platz 1 im Freistaat und Rang 12 deutschlandweit. Auf Rang 15 folgt dann die Burg Kriebstein mit 42 Punkten. Für das Ranking wurden ausschließlich Burgen, keine Schlösser untersucht.
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0: Wechselnd bewölkt, örtlich Schauer, vereinzelt Gewitter, 25 bis 29 Grad. Morgen viele Wolken, zeitweise Regen und Gewitter, später wird's auflockern, 22 bis 25 Grad.
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0: A4 Görlitz Richtung Dresden, die Abfahrt Burkau ist wegen Bauarbeiten gesperrt und zwischen Pulsnitz und Dreieck Dresden Nord, Baustellenstau, 20 Minuten dauert's länger. A72 Richtung Hof, Viertelstunde Passierdauer zwischen Dreieck Hochfranken und Hof Tülpen. Die L55 ist gesperrt nach einem Unfall in Höhe der A13 Abfahrt Klettwitz. Geblitzt wird in Siebtitz an der alten Gaststätte, aus Torgau kommend, Dresden, Strehlener Straße, Radebeul, Pestalozzi Straße, Annaberg-Buchholz, Wolkensteiner Straße, in Chemnitz auf der Stolberger Straße und in Görlitz auf der Kastanienallee.
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0: Vielen Dank fürs Einschalten. Vanessa Mai hören wir gleich mit Ich sterb für dich, komponiert von Dieter Bohlen. Zuvor Musik aus den 70ern von The US Corporation, Rock the Boat.

Sie sind bei Antenne Sachsen. Gefühlt ist die Fußball-Weltmeisterschaft vorbei. Deutschland ist raus. Ein Satz mit X, das war wohl nix. Und hier sind Sticks.

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Bobby McFerrin auf Antenne Sachsen, jetzt Marius Müller-Westernhagen, weil ich dich liebe. Und wir Deutschen lieben ja das Auto. Tanken ist teuer, aber es wird noch teurer. Also heute gilt zum letzten Mal der Tankrabatt. Morgen ist der 1. Juli, da ist es dann vorbei. Ab morgen müssen wir dann wieder ganz ohne Rabatt teuer tanken.

0: Antenne Sachsen gleich mit Marianne Rosenberg.
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9: Mit Stella Störmer einen schönen guten Tag. Die Ausgaben der gesetzlichen Krankenversicherungen in Sachsen sind deutlich gestiegen. Laut Statistischem Landesamt gaben die Kassen im Jahr 2023 rund 14,8 Milliarden Euro für ihre Versicherten aus. Ein Plus von 3,6 Milliarden Euro im Vergleich zu 2015. Pro Kopf fehlen im Schnitt knapp 4.000 Euro an. Hauptkostentreiber sind vor allem deutlich teurere therapeutische Leistungen und Arzneimittel. Mehr als 3,7 Millionen Sachsen sind gesetzlich versichert. Der Leipziger Arbeitsmarkt hat sich im Juni kaum verändert. Die Zahl der Arbeitslosen sei nur leicht gesunken, wie uns Sprecher Frederik Schulze gesagt hat.
10: Gleichzeitig suchen Unternehmen weiterhin nach Mitarbeitenden, auch wenn die Nachfrage insgesamt eher verhalten ist. Mein Appell richtet sich besonders an Jugendliche. Wer noch keinen Ausbildungsplatz hat, sollte sich jetzt bei der Agentur für Arbeit in Leipzig melden. Wir haben noch viele freie Ausbildungsstellen und helfen gerne dabei, den passenden Ausbildungsplatz zu finden.
9: Zahlreiche Schülerinnen und Schüler ab der Klasse 7 beteiligen sich heute wieder am Aktionstag Genial Sozial. Ob an der Kasse im Supermarkt, in den Bibliotheken, in der Staatsoperette oder beim Ordnungsamt. Sie erhalten Einblicke in die Aufgabenbereiche unterschiedlicher Berufe und unterstützen damit Behörden, Unternehmen und Vereine. Gleichzeitig sammeln die Kinder dabei Spenden für soziale Projekte in Sachsen und weltweit. Die größte Bedrohung für die Demokratie in Deutschland ist weiter der Rechtsextremismus. Das zeigt der Jahresbericht des Bundesverfassungsschutzes. Der stuft fast 60.000 Menschen als rechtsextremistisch ein, etwa 8.000 mehr als 2024. Weitere zentrale Herausforderungen sind laut Bericht gewaltbereite Linksextremisten, Islamismus sowie Spionage, Sabotage und Desinformation durch Staaten wie Russland. Ein letztes Mal ist die Fußballnationalmannschaft in ihrem WM-Quartier in Winston-Salem angekommen. Nach dem Aus im 16. Finale gestern Abend gegen Paraguay muss das Team von Bundestrainer Nagelsmann nach Hause fliegen. Der hat einen Rücktritt ausgeschlossen. Ob er weiter im Amt bleibt, darüber muss der DFB entscheiden.
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11: Viele Wolken heute, hin und wieder Sonne, aber auch Regen und Gewitter ziehen vereinzelt durch, mitunter auch kräftiger. 23 bis 27 Grad heute. Morgen wird's nochmal etwas ungemütlicher, auch frischer. 20 bis 23 Grad, dazu die meiste Zeit stark bewölkt, kann auch neblig trüb sein. Dazu Regen und erst am Abend wird's wieder freundlicher. Insgesamt sieht's ab der zweiten Wochenhälfte wieder sommerlicher aus.
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11: Es staut sich derzeit auf der A4 Görlitz Richtung Dresden zwischen Salzenforst und Ohorn. In Höhe Burkau ist die linke Spur gesperrt im Baustellenbereich. Stau auch im weiteren Verlauf zwischen Pulsnitz und Hermsdorf. Und weiter auf der A4 Richtung Chemnitz zwischen Hainichen und Frankenberg. Achtung, Metallteile auf allen Spuren. Und zwischen Chemnitz-Glöser und dem Kreuz Chemnitz mehrere Plastikteile. Die A9 Nürnberg Richtung Leipzig mit Stau zwischen Eisenberg und Treußig. Und die A72 Leipzig Richtung Chemnitz ist aktuell voll gesperrt nach einem Unfall zwischen Rastplatz am Mühlbachtal und Chemnitz-Röhrsdorf. Hier ist der Rettungshubschrauber im Einsatz, staut sich derzeit ab Niederfrohna. Und Stau auch auf der A72 Plauen in Richtung Hof zwischen Dreieck Hochfranken und Hoftöpen.

Fancy, der eigentlich Manfred heißt und aus München kommt und jetzt die Münchner Freiheit, deren einstiger Hauptsänger aus Göttingen kommt, also ein Niedersachse, heute sein 74. Geburtstag, Stefan Zauner. Wir hören jetzt Verlieben, Verlieren auf Antenne Sachsen.

0: Antenne Sachsen gleich mit Brotherhood of Man. Save Your Kisses for Me aus den 70ern.
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10: Mit Stella Stürmer einen schönen guten Tag. Die Feuerwehr ist gestern mit 18 Fahrzeugen nach Marienthal bei Zwickau ausgerückt. In einem Betrieb an der Galileestraße war Jodwasserstoffsäure ausgetreten. Frederik Seifert weiß mehr.
11: Ja, beim Erhitzen der Säure hatte sich laut Polizei ein Deckel gelöst. Als die Mitarbeiter die ausgetretene Flüssigkeit dann absaugen wollten, hatte die sich in der Luft verteilt. Der erste Alarm, der bei der Feuerwehr einging, lautete Massenanfall mit 11 Verletzten. Das ging dann doch zum Glück glimpflicher aus als befürchtet. Beim Eintreffen der Einsatzkräfte war die Säure schon beseitigt. Trotzdem mussten 3 Frauen mit teils mittelschweren Verletzungen ins Krankenhaus gebracht werden.
10: Eltern in Leipzig können ab sofort Online-Termine für die Schulaufnahmeuntersuchung 2027 vereinbaren. Das hat die Stadt mitgeteilt. Die Buchung sollte idealerweise noch vor der Anmeldung an einer Grundschule erfolgen. Die Untersuchung durch den Kinder- und Jugendärztlichen Dienst dient dazu, den Entwicklungsstand der Kinder zu prüfen und mögliche Förderbedarfe frühzeitig zu erkennen. Dabei werden spielerisch Bereiche wie Sprache, Motorik und Wahrnehmung getestet sowie der Impfstatus überprüft. Mitten im Sommer beginnt in und um Dresden die Suche nach Weihnachtsbäumen. Für den Augustusmarkt auf der Dresdner Hauptstraße und den Canaletto-Markt in Pirna halten die Veranstalter schon jetzt Ausschau nach geeigneten Tannen oder Blaufichten. Wer einen Baum kostenlos abgeben möchte, kann sich bei der Plan des Hacks melden. Der Veranstalter übernimmt das Fällen und den Transport. Vermögen ist ungleich verteilt, weltweit wie auch in Deutschland. Berechnungen der Schweizer Bank UBS zufolge hat es bei uns letztes Jahr rund 2,6 Millionen Dollar Millionäre gegeben, 1% mehr als 2024. Sie besitzen rund 46% des gesamten Privatvermögens in Deutschland. Weltweit steigt das Privatvermögen besonders stark bei den Reichen. Es ist der letzte Tag des Tankrabatts, doch die Preise an den Zapfsäulen sind schon vorher gestiegen. Im bundesweiten Tagesdurchschnitt des Monats kostete Super E10 pro Liter 1,86 Euro. Das teilte der ADAC mit. Das waren 1,6 Cent mehr als am Sonntag. Diesel kostete sogar 1,9 Cent mehr, 1,78 Euro. Ab dem 1. Juli, also ab morgen, gilt für Sprit wieder die alte, höhere Steuer.
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12: Viele Wolken heute, hin und wieder Sonne, aber auch Regen und Gewitter ziehen vereinzelt durch, mitunter auch kräftiger. 23 bis 27 Grad heute. Morgen wird's nochmal etwas ungemütlicher, auch frischer. 20 bis 23 Grad, dazu die meiste Zeit stark bewölkt, kann auch neblig trüb sein. Dazu Regen und erst am Abend wird's wieder freundlicher. Insgesamt sieht's ab der zweiten Wochenhälfte wieder sommerlicher aus.
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12: A4, Görlitz Richtung Dresden, 8 Kilometer Stau zwischen Salzenforst und Burkau. Weiter auf der A4 Richtung Chemnitz, Stau zwischen Ottendorf-Okrilla und dem Dreieck Dresden-Nord. Dann die A4, Chemnitz Richtung Dresden. Zwischen Berbersdorf und Siebenlehn ist nach einem Unfall die rechte und mittlere Spur gesperrt. Es staut sich und weiter zwischen Hohenstein-Ernsthal und Glauchau-Ost geht's auch nur stockend vorwärts. A9, Nürnberg Richtung Leipzig, Stau zwischen Eisenberg und Reußig. A72, Blau in Richtung Hof zwischen Dreieck Hochfranken und Hoftöpen 2 Kilometer Stau. Blitzer B99 in Ostritz aus Richtung Zittau und aus Richtung Görlitz. Meißen, Zaschendorfer Straße Richtung Neusörnewitz, 30er-Zone. Dann Weißenberg am Edeka beidseitig. Plauen, Pauser Straße stadteinwärts, Höhe Baufirma Löffler. In Dresden, Stübelallee Richtung Straßburger Platz und Leipzig am Sportforum stadteinwärts unter der Brücke.

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0: Mahlzeit, hier ist Antenne Sachsen. Jetzt mit einem Sänger, Schauspieler, Entertainer, ja sozusagen ein Tausendshazard, so wurde er genannt.
1: Ich freue mich, wenn das irgendjemand über mich gesagt hat, aber ich habe mich eigentlich mein ganzes Leben lang nicht als Tausendshazard empfunden.
0: Ja, bescheiden war auch noch Peter Alexander. Er wäre heute 100 Jahre alt geworden. Zusammen mit Conny Frobes stand er oft vor der Kamera. Hier ein gemeinsames Lied aus dem Film Der Musterknabe.

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0: Antenne Sachsen gleich mit Juliane Werding.
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3: Mit Ingo Enke, guten Tag. Der Verfassungsschutz zählt bundesweit mehr Extremisten. Das geht aus dem neuen Verfassungsschutzbericht hervor. Demnach rechnet der Inlandsgeheimdienst letztes Jahr knapp 59.000 Menschen dem rechtsextremistischen Spektrum zu, fast 8.500 mehr als ein Jahr vorher. Im linksextremistischen Spektrum waren es bundesweit über 42.000 Menschen und damit 4.200 mehr als im Vorjahr. Schock für das Personal der Kita Zauberwäldchen in Görlitz-Königshufen. Einbrecher haben Schränke und Schübe durchwühlt und die Kita verwüstet. Aktuell können die Kinder nicht betreut werden. Knut Michael Kunot aus Görlitz.
4: Nach einer ersten Schätzung der Polizei beträgt der Sachschaden mindestens 2.000 Euro und der Stillschaden 600 Euro. Worauf es die Einbrecher abgesehen hatten, konnte uns ein Polizeisprecher noch nicht sagen. In der Nähe der Kita sei am frühen Morgen ein Tatverdächtiger gestellt worden, ein 40-jähriger Deutscher.
3: Spezialkräfte der Polizei haben in Dresden-Löbtau einen bewaffneten Mann gestellt. Laut Polizei hatten Zeugen die Beamten gestern Abend alarmiert, weil der 60-Jährige auf einem Balkon an der Altfrankener Straße mit einem Messer hantiert haben soll. Vorher soll er einen Nachbarn verbal attackiert haben. Als der Mann seine Wohnung verließ, konnten ihn die Einsatzkräfte stellen. Verletzt wurde niemand. Nach dem WM-Aus gegen Paraguay ist die Nationalmannschaftskarriere von Torwart Manuel Neuer zu Ende. Erneut. Der 40-Jährige bestätigte der ARD, dass das 16. Finale der WM sein letztes Länderspiel gewesen sei. Neuer hatte schon nach der EM 2024 seinen Rücktritt erklärt, gab aber zur WM in Nordamerika sein Comeback im DFB-Trikot. Die Drahtseilbahn Augustusburg ist wieder in Bewegung. Jannis Müller berichtet, warum sie stillstand.
5: Ja, nach einem schweren Gewitter am Wochenende war die historische Bahn ausgefallen. Ursache war nach Angaben des Betreibers ein beschädigter Verteilerkasten, der vermutlich durch einen Blitzschlag in Mitleidenschaft gezogen worden war. Nach dem Austausch der kaputten Bauteile und einem erfolgreichen Sicherheitscheck wurde die Anlage jetzt wieder freigegeben.
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6: Heute viele Wolken, immer wieder auch Regen. Einzelne Gewitter können mit durchziehen, 23 bis 27 Grad. In der Nacht dann letzte Schauer noch bei 18 bis 15 Grad. Morgen geht's mit vielen Wolken und zum Teil auch länger neblig trüb weiter. Es regnet zum Teil auch kräftig und gewitterig. Erst zum Abend hin wird's freundlicher, dann zeigt sich auch öfter die Sonne. 20 bis 23 Grad und zweite Wochenhälfte dann wieder schöner, trockener und wärmer.
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6: A4, Görlitz Richtung Dresden, 8 Kilometer Stau zwischen Salzenforst und Burkau. Weiter auf der A4 Richtung Chemnitz, Stau zwischen Ottendorf-Okrilla und dem Dreieck Dresden-Nord. Dann die A4, Chemnitz Richtung Dresden. Zwischen Berbersdorf und Siebenlehn ist nach einem Unfall die rechte und mittlere Spur gesperrt. Es staut sich und weiter zwischen Hohenstein-Ernsttal und Glauchau-Ost geht's auch nur stockend vorwärts. A9, Nürnberg Richtung Leipzig, Stau zwischen Eisenberg und Reußig. A72, Blauen Richtung Hof zwischen Dreieck Hochfranken und Hof Töpen, 2 Kilometer Stau. Blitzer, B99 in Ostritz, aus Richtung Zittau und aus Richtung Görlitz. Meißen, Zaschendorfer Straße Richtung Neusörnewitz, 30er-Zone. Dann Weißenberg am Edeka beidseitig. Plauen, Pauser Straße stadteinwärts, Höhe Baufirma Löffler. In Dresden, Stübelallee Richtung Straßburger Platz und Leipzig am Sportforum stadteinwärts unter der Brücke.
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0: 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Jetzt Udo Lindenberg, ein großer Name, auch für den damals noch kleinen Sebastian Krumbegel von den Prinzen.
1: Wir waren ja damals in einem Internat im Thomanerchor, haben da von der 4. Klasse angelebt und da haben alle möglichen Leute Musik gehört, ganz verschiedenste. Und da war Lindenberg auch irgendwie eine Kultfigur.
0: Hier ist der Sonderzug nach Pankow von Udo Lindenberg.

0: Antenne Sachsen gleich die südafrikanische Frauenband Cloud mit Substitute aus den 70ern.
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10: Mit Ingo Enke. Guten Tag. Die Gegner der freiheitlich-demokratischen Grundordnung kommen von außen und von innen. Das hat Innenminister Alexander Dobrindt heute bei der Vorstellung des Verfassungsschutzberichts erklärt. Wörtlich stellte der CSU-Politiker fest:
11: Ausländische Aktivitäten in Deutschland, sie steigen. Mitteilungen und Erkenntnisse von Anschlagsvorbereitungen, sie steigen. Zahlen gewaltbereiter Extremisten steigen.
10: Im Juni ist in Sachsen die Zahl der Arbeitslosen nur leicht gesunken. Rund 150.000 Menschen waren arbeitslos gemeldet, knapp 1.500 weniger als im Mai. Die Quote bleibt bei 7%. Für die nächsten Monate rechnet die Landesarbeitsagentur in Chemnitz wieder mit einem Anstieg, vor allem bei Jüngeren. Noch gilt der Tankrabatt, aber die Preise an den Tankstellen ziehen schon an. Im bundesweiten Tagesdurchschnitt kostete Super E10 laut ADAC gestern pro Liter 1,86 Euro, 1,6 Cent mehr als am Sonntag. Diesel zog sogar um 1,9 Cent an auf 1,78 Euro pro Liter. Der Tankrabatt läuft um Mitternacht aus. Leipzig ist mit rund 616.000 Einwohnern jetzt die siebtgrößte Stadt in Deutschland. Ein Plus von fast 4.100 Menschen. Das geht aus den heute veröffentlichten Einwohnerzahlen von Ende Dezember 2025 hervor. Damit hat die Messestadt Stuttgart überholt. Dresden hat gut 2.000 Menschen verloren und kommt nur noch auf knapp 563.000. In Sachsen ebenfalls gewachsen ist Chemnitz, und zwar um rund 1.600 Einwohner auf gut 247.000. Der langjährige Dynamo Dresden-Mann Christian Fiel wechselt zu RB Leipzig. Der 46-Jährige wird dort neuer Assistenztrainer von Chefcoach Martin De Michelis. Sportreporter Jens Umbreit.
12: Von 2010 war er 5 Jahre lang Spieler bei der SGD, danach Trainer im Nachwuchs und 2019 Cheftrainer in Liga 2. Anschließend trainierte er Nürnberg und Hertha BSC. Jetzt tritt er wieder ins zweite Glied. Mit Martin De Michelis verbindet ihn die Fußballphilosophie und natürlich die spanische Sprache.
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13: Viele Wolken und Regen, so geht's durch den Nachmittag bei 23 bis 26 Grad. In der Nacht dann letzte Schauer und Gewitter. Es kühlt sich ab auf 18 bis 15 Grad. Morgen dann 23 Grad, nur die Top-Temperatur. Lange Zeit viele Wolken, stellenweise auch lange neblig trüb. Es kann immer mal regnen, auch stärker und mit Gewittern inklusive. Zum Abend hin lockert's dann aber auf, dann scheint häufiger die Sonne und ab Mittwoch insgesamt wieder schöner und wärmer.
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13: A4 Dresden Richtung Chemnitz zwischen Dreieck Knossen und Berbersdorf derzeit 4 Kilometer Stau. Gegenrichtung A4 Chemnitz Richtung Dresden zwischen Berbersdorf und Siebenlehen Stau, denn ein defekter LKW blockiert die mittlere Spur. Dadurch 42 Minuten Zeitverlust. Die neuesten Blitzer auf der S11 in Etzolzheim Richtung Bad Lausick, Erdmannsdorf Ortsausgang Richtung Augustusburg bei Tempo 30, Neu-Sörnewitz die Köhlerstraße und Leipzig-Bahlsdorfer Straße Richtung Holzhausen, dann auf der Händelstraße Richtung Liebert-Wolkwitz und Eutritscher Straße am Stadtbad stadteinwärts.
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1972 nahmen sie dann Living Next Door to Alice auf. Das klang so. Aber damit hatte die Band New World keinen Erfolg. 4 Jahre später, 1976, nahm dann Smokey das Lied neu auf und es wurde ein Welthit. Den hören wir jetzt auf Antenne Sachsen. 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

0: Antenne Sachsen, gleich mit Wolfgang Petri.
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Die Schüler in Sachsen zählen runter und ich kann Ihnen sagen, die Lehrer auch. Meine Frau ist ja Lehrerin. Freitag, der letzte Schultag. Und dann sind Sommerferien, also viele zieht's ja dann schon am Freitag in Richtung Ostsee. Wie auch die Gruppe Karat. Die Musiker geben ein Konzert in Wismar am Freitag. Und wir hören Karat jetzt mit Blumen aus Eis auf Antenne Sachsen.

0: Vielen Dank fürs Einschalten. Hier ist Antenne Sachsen gleich mit Henry, Valentino und Uschi im Wagen vor mir.
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8: Mit Ingo Enke. Guten Tag. Nach der Linie 1 gestern rollt in Leipzig seit heute die zweite Straßenbahnlinie wieder. Frank Selig aus Leipzig.
9: Ja, seit kurz nach dem Mittag fährt die Linie 11 wieder zwischen S-Bahnhof Konnewitz und Leuschner Platz auf ihrem gewohnten Weg über die Karl-Liebknecht-Straße. Die Bahnen sind im 20-Minuten-Takt unterwegs. Man arbeite mit Hochdruck daran, weitere Linien nach und nach wieder freizugeben, so die Verkehrsbetriebe.
8: Die Verbraucherpreise in Sachsen sind im Juni nicht mehr so stark gestiegen. Das zeigen neue Zahlen des Statistischen Landesamtes in Kamenz. Die Jahresteuerung lag bei 2,3%. Im Vergleich zu Mai sanken die Preise in fast allen Branchen. Der Sprit um mehr als 6%, auch

0: des Tankrabatts. Billiger wurden auch Bekleidung, Heizöl oder Flüssiggas. Grünen-Fraktionschefin Katharina Dröge wirft Bundeskanzler Friedrich Merz beim Thema Hitze Untätigkeit vor. Nach dem Hitzewochenende habe er es nicht einmal für nötig gehalten, sich dazu zu äußern. Das sei beeindruckend empathielos, so Dröge. Der Koalitionsausschuss müsse sich damit beschäftigen, wie vor allem ältere Menschen und Kinder künftig besser vor Hitzewellen geschützt werden. Bundestrainer Julian Nagelsmann hat nach dem Ausscheiden bei der Fußball-WM deutlich an Rückhalt bei den Fans verloren. In einer Blitzumfrage von Stern.de fordern 85% den Rücktritt des Bundestrainers. Nur 9% wollen an Nagelsmann festhalten. Der Rest ist unentschieden. Die Umfrage ist nicht repräsentativ, zeigt aber ein Stimmungsbild. Nagelsmann selbst will Bundestrainer bleiben. Das ist in ganz Sachsen einmalig. Mit dem heutigen Tag gibt es in Dresden die erste Rundum-Grün-Ampel an der schiefen Ecke in der Neustadt. Pauline Möckel berichtet aus Dresden.
1: Gleichzeitige Grünphasen machen es nun möglich, dass Fußgänger die Kreuzung in alle Richtungen queren können, auch diagonal. Pkw, Radfahrer und Straßenbahn müssen dann bei Rot warten. Dadurch kommt es nicht mehr zu Konflikten mit abbiegenden Fahrzeugen.
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3: Es ist wechselnd bewölkt, dazu örtlich Schauer und vereinzelt Gewitter. Die kommende Nacht dann bedeckt, zum Morgen hin schauerartiger Regen und auch Gewitter bei 17 bis 14 Grad. Der morgige Tag erst stark bewölkt mit Regen, teils auch Gewitter mit Starkregen, örtlich sogar Unwetter. Zum Mittag dann nachlassend und vermehrt Auflockerungen bei 20 bis 23 Grad.
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3: A4 Dresden Richtung Chemnitz, zwischen Chemnitz Ost und Chemnitz Mitte 4 Kilometer Stau. Dresden Richtung Görlitz, zwischen Bautzen Ost und Weißenberg 2 Kilometer stockend. Die A4 Görlitz Richtung Dresden, zwischen Uhüst und Ohorn 3 Kilometer stockend. Und A13 Berlin Richtung Dresden, zwischen Thiendorf und Radeburg 1 Kilometer Stau. Es blitzt Erdmannsdorf Ortsausgang Richtung Augustusburg. In Neusörnewitz Köhlerstraße aus Richtung Meißen und Zwickau die Reichenbacher Straße stadteinwärts Höhe Sportpark.

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Musik aus den Niederlanden, die ja auch nicht mehr dabei sind bei der Fußball-Weltmeisterschaft wie Deutschland. Ach ja, 70er, 80er und die schönsten Schlager auf Antenne Sachsen. Gleich hören wir Niki, Hals über Kopf und jetzt Roxette mit einem Titel, der wurde bei Spotify, bei diesem Streamingdienst, über 1 Milliarde Mal angehört. Aus dem Film Pretty Woman, It Must Have Been Love.

0: Antenne Sachsen gleich mit Musik aus den 70ern von Manfred Mann's Earth Band, Blinded by the Light.
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0: Hier ist Antenne Sachsen mit 70ern, 80ern und den schönsten Schlagern. Er wäre heute 100 Jahre alt geworden. Sänger und Schauspieler Peter Alexander. Er sagte zu Lebzeiten:
1: Ich bin an und für sich ein Feten- und Partymuffel. Also vor allem so Massenfeten, das habe ich überhaupt nicht gern. Ich habe gerne einen kleinen Freundeskreis mit ein paar gescheiten, lustigen Menschen. Und dann, wenn man bei uns in Wien sagt, dann läuft der Schmäh.
0: Peter Alexander singt jetzt über etwas, das kann man immer feiern, und zwar den Feierabend.

0: Antenne Sachsen gleich mit Musik aus den 70ern von Cloud. Save me.
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5: Mit Ingo Enke. Guten Tag. Das sächsische Kabinett hat ein Gesetzespaket zu Bürokratieentlastung und Staatsmodernisierung auf den Weg gebracht. Anke Wolf berichtet.
6: Geplant ist unter anderem, dass E-Mails zum Standard in der Kommunikation mit dem Staat werden und ab Mai 2027 zahlreiche Berichtspflichten entfallen. Staatskanzleichef Andreas Handschuh sprach von einem Systemwechsel. Künftig müsse der Staat begründen, warum eine bürokratische Hürde notwendig sei und nicht mehr der Bürger, warum sie abgeschafft werden sollte.
5: Rüstungshersteller KNDS sieht für den neuen Standort Görlitz eine langfristige Perspektive. Die Auftragsbücher seien gefüllt. Die Beschäftigten brauchten sich in den nächsten 15 Jahren keine Sorgen zu machen, sagte uns heute KNDS-Chef Florian Hohenwarter.
7: Mein Ziel für Görlitz ist, dass das ein integraler Standort im KNDS-Verbund ist, dass das ein wettbewerbsfähiger, voll ausgelasteter Rohbaustandort ist für uns als KNDS.
5: Die Bundesnetzagentur hat heute entschieden, die Deutsche Bahn muss auf stark befahrenen Fernverkehrsstrecken künftig mindestens ein Viertel der Kapazitäten an Wettbewerber abgeben. Die Behörde erhofft sich davon billigere Ticketpreise und besseren Service. Besonders profitieren könnte davon das italienische Privatunternehmen Italo, das ab 2028 seine Züge in Deutschland fahren lassen will. Bundeskanzler Friedrich Merz nimmt die deutsche Fußballnationalmannschaft nach dem WM aus weiter vor Kritik in Schutz. Auf der Plattform X schreibt der CDU-Politiker, wer den Adler auf der Brust trage, habe Rückhalt verdient und nicht Spott. Kurz nach der Niederlage gegen Paraguay hatte Merz schon gepostet, die DFB-Elf habe das Land mit Einsatz und Teamgeist begeistert. Damit hat er Kritik auf sich gezogen. Der Chemnitzer FC will in den nächsten 4 Jahren in die dritte Liga aufsteigen und seine Mitgliederzahl mehr als verdoppeln. Dafür hat der Verein jetzt seine Vision 2030 gestartet. Aktuell zählt der CFC rund 2.500 Clubmitglieder. Bis 2030 sollen es 5.000 sein. Dafür wird unter anderem in ganz Chemnitz auf Plakaten geworben.
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8: Es ist wechselnd bewölkt, dazu örtlich Schauer und vereinzelt Gewitter. Die kommende Nacht dann bedeckt, zum Morgen hin schauerartiger Regen und auch Gewitter bei 17 bis 14 Grad. Der morgige Tag erst stark bewölkt mit Regen, teils auch Gewitter mit Starkregen, örtlich sogar Unwetter. Zum Mittag dann nachlassend und vermehrt Auflockerungen bei 20 bis 23 Grad.
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8: A4 Chemnitz Richtung Dresden, zwischen Wilsdruff und Dreieck Dresden-West, ungesicherte Unfallstelle auf der rechten und mittleren Spur, Vorsicht Fahrzeugteile. A4 Dresden Richtung Chemnitz, zwischen Chemnitz-Glößer und Chemnitz-Mitte, 3 Kilometer Stau. Dresden Richtung Görlitz, zwischen Bautzen-West und Weißenberg, 6 Kilometer Stau. Und die A13 Berlin Richtung Dresden, zwischen Thiendorf und Radeburg, 1 Kilometer Stau. Es blitzt Dresden-Stübelallee stadteinwärts und auf der Strehlener Straße in der 30er-Zone Richtung Hauptbahnhof, sowie in Leipzig Volksgartenstraße Richtung Löbauer Straße.
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0: 70er, 80er und die schönsten Schlager auf Antenne Sachsen. Jetzt ein Schlager aus den 70ern von Juliane Werding. Wenn du denkst, dann denkst du nur, du denkst. Ist in Zusammenarbeit mit Gunther Gabriel entstanden.
1: Wir waren damals bei der gleichen Plattenfirma in Berlin und Gunther hatte diese Idee für das Lied und dann haben wir das zusammen aufgenommen und er hat mitgesungen und auch einen Sprechteil gehabt in der

0: Antenne Sachsen gleich mit Marianne Rosenberg.
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8: Mit Ingo Enke, guten Tag. Der Meisterbonus steigt in Sachsen um 1.000 auf 3.000 Euro. Und das rückwirkend zum 1. Januar. Das hat die Ministerriege heute in Dresden beschlossen. Es profitieren alle, die in diesem Jahr ihre Meisterprüfung bestanden haben. Wirtschaftsminister Dirk Panther erklärte, dass damit der Mittelstand gestärkt werde. Die Gegner der freiheitlich-demokratischen Grundordnung kommen von außen und von innen. Das hat Innenminister Alexander Dobrindt heute bei der Vorstellung des Verfassungsschutzberichts erklärt. Wörtlich stellte der CSU-Politiker fest:
9: Ausländische Aktivitäten in Deutschland, sie steigen. Mitteilungen und Erkenntnisse von Anschlagsvorbereitungen, sie steigen. Zahlen gewaltbereiter Extremisten steigen.
8: Das extremistische Potenzial von rechts und links werde größer. Der Rechtsextremismus bleibe die größte Bedrohung für die Demokratie, so Dobrindt. Im Juni ist in Sachsen die Zahl der Arbeitslosen nur leicht gesunken. Rund 150.000 Menschen waren arbeitslos gemeldet, knapp 1.500 weniger als im Mai. Die Quote bleibt bei 7%. Für die nächsten Monate rechnet die Landesarbeitsagentur in Chemnitz wieder mit einem Anstieg, vor allem bei Jüngeren. Noch gilt der Tankrabatt, aber die Preise an den Tankstellen ziehen schon an. Im bundesweiten Tagesdurchschnitt kostete Super E10 laut ADAC gestern pro Liter 1,86 Euro, 1,6 Cent mehr als am Sonntag. Diesel zog sogar um 1,9 Cent an auf 1,78 Euro pro Liter. Der Tankrabatt läuft um Mitternacht aus. Der langjährige Dynamo Dresden-Mann Christian Fiel wechselt zu RB Leipzig. Der 46-Jährige wird dort neuer Assistenztrainer von Chefcoach Martin De Michelis. Sportreporter Jens Umbreit.
10: Von 2010 war er 5 Jahre lang Spieler bei der SGD, danach Trainer im Nachwuchs und 2019 Cheftrainer in Liga 2. Anschließend trainierte er Nürnberg und Hertha BSC. Jetzt tritt er wieder ins zweite Glied. Mit Martin de Michelis verbindet ihn die Fußballphilosophie und natürlich die spanische Sprache.
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12: Es ist wechselnd bewölkt, dazu örtlich Schauer und vereinzelt Gewitter. Die kommende Nacht dann bedeckt, zum Morgen hin schauerartiger Regen und auch Gewitter bei 17 bis 14 Grad. Der morgige Tag erst stark bewölkt mit Regen, teils auch Gewitter mit Starkregen, örtlich sogar Unwetter. Zum Mittag dann nachlassend und vermehrt Auflockerungen bei 20 bis 23 Grad.
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12: A4 Dresden Richtung Chemnitz, zwischen Chemnitz-Glösau und Chemnitz-Mitte 2 Kilometer stockend. Dresden Richtung Görlitz, zwischen Bautzen-Ost und Weißenberg 3 Kilometer Stau. Und die A13 Berlin Richtung Dresden, zwischen Thiendorf und Radeburg 1 Kilometer Stau. Es blitzt Dresden, Strehlener Straße in der 30er-Zone Richtung Hauptbahnhof.
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0: 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Jetzt eine Band, die hat sich benannt nach einer Figur aus Raumschiff Enterprise.
1: Seit wann dürfen fremde Wesen unseren Feierlichkeiten beiwohnen?
2: Es sind meine Freunde. Das ist Kirk. T'Pau.
0: Ja, die berühmte Vulkanierin T'Pau hat die Band um Sängerin Carol Decker beeindruckt. Und bei der Namenssuche entschied man sich dann eben für T'Pau. Der größte Hit? China in Your Hand.

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0: Antenne Sachsen gleich mit Frankie Valli und den Four Seasons. Big Girls Don't Cry. Kennen wir aus dem Film Dirty Dancing.
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0: Sie sind bei Antenne Sachsen 70er, 80er und die schönsten Schlager. Jetzt eine Schlagersängerin, die mag auch Roland Kaiser sehr.
1: Weil sie Musik macht, die mich bewegt und weil sie das gut interpretiert. Eine fantastische Künstlerin, ganz großartig.
0: Roland Kaiser über Kerstin Ott. Hier ist ihr erster großer Hit mit dem DJ-Duo aus dem Erzgebirge Stereo Act, die immer lacht.

0: Antenne Sachsen gleich mit Supertramp.
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10: Mit Ingo Enke. Nach der Linie 1 gestern rollt in Leipzig seit heute die zweite Straßenbahnlinie wieder. Frank Selig aus Leipzig.
11: Ja, seit kurz nach dem Mittag fährt die Linie 11 wieder zwischen S-Bahnhof Konnewitz und Leuschner Platz auf ihrem gewohnten Weg über die Karl-Liebknecht-Straße. Die Bahnen sind im 20-Minuten-Takt unterwegs. Man arbeite mit Hochdruck daran, weitere Linien nach und nach wieder freizugeben, so die Verkehrsbetriebe.
10: Nach den tödlichen Schüssen in einer Mutter-Kind-Gruppe im niedersächsischen Stade sind weitere Details zum türkischen Täter bekannt geworden. Der mutmaßliche Schütze, dessen 3 Monate alte Tochter sich mit ihrer Mutter in der Einrichtung befand, soll das Kleinkind zuvor geschüttelt haben. Das meldet der Spiegel. Dies sei vermutlich Hintergrund eines Sorgerechtsstreits gewesen. Der 45-jährige Türke soll in Stade 6 Menschen erschossen haben. Die Verbraucherpreise in Sachsen sind im Juni nicht mehr so stark gestiegen. Das zeigen neue Zahlen des Statistischen Landesamtes in Kamenz. Die Jahresteuerung lag bei 2,3%. Im Vergleich zu Mai sanken die Preise in fast allen Branchen. Der Sprit um mehr als 6%, auch wegen des Tankrabatts. Billiger wurden auch Bekleidung, Heizöl oder Flüssiggas. Bundestrainer Julian Nagelsmann hat nach dem Ausscheiden bei der Fußball-WM deutlich an Rückhalt bei den Fans verloren. In einer Blitzumfrage von Stern.de fordern 85% den Rücktritt des Bundestrainers. Nur 9% wollen an Nagelsmann festhalten. Der Rest ist unentschieden. Die Umfrage ist nicht repräsentativ, zeigt aber ein Stimmungsbild. Nagelsmann selbst will Bundestrainer bleiben. Das ist in ganz Sachsen einmalig. Mit dem heutigen Tag gibt es in Dresden die erste Rundum-Grün-Ampel an der schiefen Ecke in der Neustadt. Pauline Möckel berichtet aus Dresden.
12: Gleichzeitige Grünphasen machen es nun möglich, dass Fußgänger die Kreuzung in alle Richtungen queren können, auch diagonal. Pkw, Radfahrer und Straßenbahn müssen dann bei Rot warten. Dadurch kommt es nicht mehr zu Konflikten mit abbiegenden Fahrzeugen.
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14: Es ist wechselnd bewölkt, dazu örtlich Schauer und vereinzelt Gewitter. Die kommende Nacht dann bedeckt, zum Morgen hin schauerartiger Regen und auch Gewitter bei 17 bis 14 Grad. Der morgige Tag erst stark bewölkt mit Regen, teils auch Gewitter mit Starkregen, örtlich sogar Unwetter. Zum Mittag dann nachlassend und vermehrt Auflockerungen bei 20 bis 23 Grad.
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14: A14 Leipzig Richtung Dresden zwischen Grimma und Mutschen 4 Kilometer Stau und es blitzt Dresden-Leutewitzer Ring Ecke Herzogswalder Straße in beiden Richtungen. Die B173 Zwickau Höhe Küchenmarkt Stadt einwärts und B174 Chemnitz Richtung Schopau, die Bushaltestelle in der 100er Zone.

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0: Andreas Gabalier in Lederhose. Italienisch mag er auch.
1: Ich habe viele Jahre in der Schule Italienisch lernen müssen. Viel italienische Musik bei uns im Süden Österreichs, immer im Radio.
0: Jetzt auch bei uns auf Antenne Sachsen. Es klingt so ein bisschen nach Urlaub. Hier ist Francesco Napoli.
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0: 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Peter Alexander wäre heute 100 Jahre alt geworden. Er gab ja zu Lebzeiten.
1: Also ich kann genauso gut faulenzen, wie ich arbeiten kann. Das können andere Menschen nicht. Die können das Faulenzen vom Arbeiten nicht trennen und gehen daran kaputt. Ich kann eigentlich beides. Lieber tue ich natürlich faulenzen, aber ja. Ich finde das sehr menschlich.
0: Ja, und wissen Sie was? Wir gehen jetzt mal in die kleine Kneipe. In Gedanken mit Peter Alexander, der heute 100 Jahre alt geworden wäre. Der

0: Und gleich auf Antenne Sachsen Ingrid Peters mit Afrika.
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3: Mit Ingo Enke. Das sächsische Kabinett hat ein Gesetzespaket zu Bürokratieentlastung und Staatsmodernisierung auf den Weg gebracht. Anke Wolf berichtet.
4: Geplant ist unter anderem, dass E-Mails zum Standard in der Kommunikation mit dem Staat werden und ab Mai 2027 zahlreiche Berichtspflichten entfallen. Staatskanzleichef Andreas Handschuh sprach von einem Systemwechsel. Künftig müsse der Staat begründen, warum eine bürokratische Hürde notwendig sei und nicht mehr der Bürger, warum sie abgeschafft werden sollte.
3: Rüstungshersteller KNDS sieht für den neuen Standort Görlitz eine langfristige Perspektive. Die Auftragsbücher seien gefüllt. Die Beschäftigten brauchten sich in den nächsten 15 Jahren keine Sorgen zu machen, sagte uns heute KNDS-Chef Florian Hohenwarter.
5: Mein Ziel für Görlitz ist, dass das ein integraler Standort im KNDS-Verbund ist, dass das ein wettbewerbsfähiger, voll ausgelasteter Rohbaustandort ist für uns als KNDS.
3: Das Bundeskartellamt will die Spritpreise nach dem Ende des Tankrabatts weiter beobachten. Der gilt nur noch heute. Kartellamtschef Andreas Mund hat klargemacht, Unternehmen dürften die Situation nicht dazu nutzen, Preiserhöhungen vorzunehmen, die sich sachlich nicht rechtfertigen ließen. Der Tankstellenverband BFD erwartet, dass die Spritpreise ab morgen steigen. Laut ADAC machen sie das seit heute. Die Entscheidung, ob Julian Nagelsmann Bundestrainer bleibt, wird der Deutsche Fußballbund erst nach der Rückkehr der Mannschaft nach Deutschland verkünden. Das hat DFB-Präsident Bernd Neuendorf heute mitgeteilt. In den nächsten Tagen werde eine Aufarbeitung stattfinden. Man könne nicht zur Tagesordnung übergehen, so Neuendorf. Nagelsmann selbst will nicht zurücktreten. Der Chemnitzer FC will in den nächsten 4 Jahren in die dritte Liga aufsteigen und seine Mitgliederzahl mehr als verdoppeln. Dafür hat der Verein jetzt seine Vision 2030 gestartet. Aktuell zählt der CFC rund 2.500 Clubmitglieder. Bis 2030 sollen es 5.000 sein. Dafür wird unter anderem in ganz Chemnitz auf Plakaten geworben.
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6: Wir haben auch heute Abend viele Wolken und zum Teil regnet es noch. Besonders östlich der Elbe kommen einzelne kräftige Gewitter dazu. In der Nacht ziehen die Schauer und Gewitter raus. Achtung, es kann sich Nebel bilden. Die Temperaturen dann in der Nacht 19 bis 16 Grad. Morgen der Start auch mit vielen Wolken und Regen, zum Teil nochmal kräftige Gewitter. Am Nachmittag dann auch mal Wolkenlücken bei 19 bis 23 Grad. Am Donnerstag wieder bis 28 Grad und das wird ein ganz schöner Tag auch mit Sonne.
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6: Hallo auf die Straßen A14 Leipzig Richtung Dresden zwischen Grimma und Mutschen. 4 Kilometer Stau, das dauert circa eine Viertelstunde länger. B174 Schopauer Straße in Chemnitz zwischen Bahnhofstraße und Klausstraße stockender Verkehr. Im Kreis Altenburger Land zwischen Mumsdorf und Falkenhain eine Vollsperrung, da ist die Feuerwehr im Einsatz. Wenn Sie können, da möglichst weit drumherum fahren. Und in Zwickau auf der Marienthaler Straße in Höhe Polenzstraße hat es einen Unfall gegeben und dort ebenfalls eine Vollsperrung aktuell. Blitzer stehen auf der B174, Chemnitz Richtung Zschopau in der Bushaltestelle bei Tempo 100. Außerdem in Leipzig auf der Rippachtalstraße stadtauswärts. Tempo 70 ist da. In Zwickau auf der Reichenbacher Straße stadteinwärts Höhe Ossietzky-Straße. Und nochmal auf der B173 Höhe Küchenmarkt stadteinwärts. Und in Dresden auf dem Leutewitzer Ring Ecke Herzogswalder Straße. Da wird in beiden Richtungen geblitzt. Dann fahren Sie weiterhin vorsichtig und kommen Sie gut an.
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1: In der Nacht ziehen die letzten Schauer und Gewitter raus und es lockert überall auf. Die Temperaturen 19 bis 16 Grad. Morgen der Start mit vielen Wolken und Regen, zum Teil nochmal kräftige Gewitter. Am Nachmittag dann aber auch mal Wolkenlücken. 19 bis 23 Grad morgen und am Donnerstag wieder bis 28 Grad. Und das wird ein ganz schöner Tag auch mit Sonne.
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1: Hallo auf die Straßen B170 Zinnwald Richtung Dresden. Die Straße ist zwischen Oberkarsdorf und Ulberndorf nach einem Unfall gesperrt. In Richtung Altenberg können Sie durchfahren. Außerdem in Zwickau auf der Marienthaler Straße in Höhe Polenzstraße Behinderungen nach einem Unfall. Und in Delitzsch ein Unfall auf der Karl-Marx-Straße Ecke Albert-Böhme-Straße. Geblitzt wird in Chemnitz auf dem Südring Richtung Annaberger Straße Höhe Sportforum. Außerdem auf der Nefestraße stadteinwärts, in Leipzig auf der Rippachtalstraße stadtauswärts bei Tempo 70, auf der B174 Chemnitz Richtung Zschopau an der Bushaltestelle und außerdem in Zwickau auf der B173 Höhe Küchenmarkt stadteinwärts.

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1: In der Nacht ziehen die letzten Schauer und Gewitter raus und es lockert überall auf. Die Temperaturen 19 bis 16 Grad. Morgen der Start mit vielen Wolken und Regen, zum Teil nochmal kräftige Gewitter. Am Nachmittag dann aber auch mal Wolkenlücken. 19 bis 23 Grad morgen und am Donnerstag wieder bis 28 Grad. Und das wird ein ganz schöner Tag auch mit Sonne.
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1: Hallo auf die Straßen. Wir haben Blitzer heute Abend auf der A4 Görlitz in Richtung Dresden. Zwischen Dresden Flughafen und Hellerau in der Abendbaustelle bei Tempo 80. Auf der A14 Leipzig Richtung Dresden, in der Baustelle an der Muldenbrücke bei Grimma, in Plauen auf der Pausaer Straße Ecke Gellertstraße und in Chemnitz auf dem Südring Richtung Annaberger Straße Höhe Sportforum. Ich wünsche Ihnen allen eine gute Fahrt.
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1: In der Nacht ziehen die letzten Schauer und Gewitter raus und es lockert überall auf. Die Temperaturen 19 bis 16 Grad. Morgen der Start mit vielen Wolken und Regen, zum Teil nochmal kräftige Gewitter. Am Nachmittag dann aber auch mal Wolkenlücken, 19 bis 23 Grad morgen. Und am Donnerstag wieder bis 28 Grad und das wird ein ganz schöner Tag auch mit Sonne.
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2: In der Nacht ziehen die letzten Schauer und Gewitter raus und es lockert überall auf, die Temperaturen 19 bis 16 Grad. Morgen der Start mit vielen Wolken und Regen, zum Teil nochmal kräftige Gewitter. Am Nachmittag dann aber auch mal Wolkenlücken, 19 bis 23 Grad morgen. Und am Donnerstag wieder bis 28 Grad und das wird ein ganz schöner Tag auch mit Sonne.
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2: Mit Wolken und Regen starten wir in den Mittwoch. Es kann noch mal zum Teil kräftige Gewitter geben. Am Nachmittag lockert es dann auch mal auf. Temperaturen 19 bis 23 Grad. Donnerstag und Freitag dann ruhiger und nur noch wenige Schauer und dann auch mit mehr Sonne. Und Temperaturen bis 28 Grad am Donnerstag.
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1: Mit Wolken und Regen starten wir in den Mittwoch. Es kann noch mal zum Teil kräftige Gewitter geben. Am Nachmittag lockert es dann auch mal auf. Temperaturen 19 bis 23 Grad. Donnerstag und Freitag dann ruhiger und nur noch wenige Schauer und dann auch mit mehr Sonne. Und Temperaturen bis 28 Grad am Donnerstag.
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1: Mit Wolken und Regen starten wir in den Mittwoch. Es kann noch mal zum Teil kräftige Gewitter geben. Am Nachmittag lockert es dann auch mal auf. Temperaturen 19 bis 23 Grad. Donnerstag und Freitag dann ruhiger und nur noch wenige Schauer und dann auch mit mehr Sonne. Und Temperaturen bis 28 Grad am Donnerstag.
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